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0: Trude, die Teufelstaube. Begleiten Sie Trude, das teuflische Taubenmonster, auf seinem todbringenden Streifzug durch Europas Städte. Heute in Wien. Eines schönen Nachmittags im Wertheimsteinpark. Wie jeden Tag kommt Frau Aloysia K. mit 1,5 Kilogramm Taubenfutter in den in der abendlichen Dämmerung daliegenden Park, um ihre gefiederten Lieblinge zu füttern.
1: Na, Gru, Gru, kommt her da, es lieben Tauben. Ja, brav, solche Viechen merken's heut, wann man ein guter Mensch ist, gell? Ja, wirst du's in Ruhe lassen, das arme Tauben, du blader Täuberich, du. Mein Gott. Hat ja nur ein Fuß in das arme Tauben. Gru, gru, ja.
0: Doch da, aus einer stillen Seitengasse, dringt ein unheimliches Geräusch. Es ist Trude, die Teufelstaube, auf ihrem todbringenden Streifzug nach Nahrung.
1: Du bist aber ein großes Taubel, ja.

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Sind durch eigene Schuld gerichtete. Müssen Kapital aus allem schlagen. Müssen Zins und Zinseszins ertragen.

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0: mit großer Superlingue, Reste abdominaler Schreitbeine in Gestalt von Coxopotiten.
1: What is a beast?
0: Unterklassen der Apterygoten, Columbula, Springschwänze, Protura, Beintaster, Diplura, Doppelschwänze und Thysanura, Borstenschwänze.
1: What is a beast?
0: Die Unterklasse der Pterygota unterteilt in Paleoptera und Neoptera, unter den letzteren die Plecoptera, Steinfliegen, unter den ersten

0: Ein Kack sieben schlüpfen gleichzeitig. Die Auslöser für das Massenschlüpfen, das den kurzlebigen Tieren die Begattung sichert, sind unbekannt. Die Männchen führen in der Abenddämmerung Balzflüge aus. Fliegen bis in eine gewisse Höhe, lassen sich sinken. Die abgeschmeißten Terzen und das Terminalfilament dienen als Schwebefortsätze. Die Weibchen fliegen in die Schwärme ein, werden von je einem Männchen mit den langen Vorderbeinen von unten ergriffen und noch während des Absinkens in der Luft begattet.
1: Tell me, oh.
0: Termiten bilden Staaten aus einer Familie. König, Königin, Nachkommenschaft. Geschlechtlich degenerierte Arbeiter, Soldaten beiderlei Geschlechts. Im Flug findet sich das Paar, lässt sich fallen, stößt die Flügel ab, sucht sich eine Kammer, wo die Kopulation, die Eiablage, das Aufwachsen der Nachkommen stattfinden. Die Nachkommen übernehmen die Bautätigkeit, die Fütterung des Königspaars, das sich nunmehr ausschließlich der Fortpflanzung widmet.

0: Termiten.
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1: Meine Welt war von Anfang an dreigeteilt in meine persönliche Dreifaltigkeit, bestehend aus Audiotechnik, Produktion und Musiker-Komponisten-Dasein.
2: Heute hier zu Gast Andreas Fabianek, gebürtiger Grazer, Jahrgang 1962. Im Lauf seiner langen Karriere als Musiker, Komponist, Arrangeur und Produzent hat er die österreichische Popmusikszene mitgeprägt. In den 1980er Jahren hatte er mit KGB, der Kurt Gober Band, einen Hit, den damals jeder gekannt hat, der ORF-Radios gehört hat. Dann war er 20 Jahre lang Wegbegleiter von Reinhard Fendrich, ist bei rund 1000 Konzerten als Tonmeister hinter dem Mischpult gesessen und hat auch an Studioproduktionen von Fendrich mitgewirkt. Er hat mit der Gruppe Opus kooperiert, mit ihnen ein Tonstudio gegründet und 1990, mit 28 Jahren, seine eigene Produktionsfirma. Die erste Platte, die Andreas Fabianek für andere Musiker produziert hat, war das Debütalbum der steirischen Gruppe Portlan, Pioniere der sogenannten neuen Volksmusik. Später hat er auch Filmmusik geschrieben, das Sounddesign für ein Musical gemacht, unterrichtet und noch einiges mehr. Andreas Fabianek hat also viel zu erzählen und das tut er in der folgenden Stunde. Kostproben seiner musikalischen Arbeit sind natürlich auch zu hören. Zu Beginn taucht Andreas Fabianek tief in die Vergangenheit ein.
1: Meine ersten Erinnerungen, die ja gepaart sind mit einem technischen Geschenk und einem Poster, das an der Wand hing, in meinem kleinen Zimmer, das ich mit meinem Bruder geteilt habe, ist das ganz junge Ö3. Da sind Dinge aufgetaucht, musikalische Dinge, die mich fasziniert haben. 1974, glaube ich, ist das erschienen. Das war so die erste Rocknummer, an die ich ganz eine konkrete Erinnerung habe, wo ich sofort den Entschluss gefasst habe, das wird mein Beruf werden, war Nazareth, This Flight Tonight. Ich war 12 Jahre alt. Und ich habe einige Stücke so oft gehört, weil eben jetzt ich zum zweiten Teil in diesem spannenden Jahr komme, nämlich dass meine Tante Angelika ein Tonbandgerät hatte, das sie getauscht hat gegen den viel moderneren Kassettenrekorder. Das heißt, der kleine Andi hat die Tonbandmaschine bekommen. Stutzi, ein Schweizer Fabrikat. Und mit dem konnte man experimentieren. Im Gegensatz zum Kassettenrekorder, wo ja alles relativ verdeckt abgelaufen ist. Wenn der Bandsalat stattgefunden hat um einen Tonkopf oder um diese Umlenkrollen herum, hast du das ja irgendwie ausgezupft und mit dem Bleistift dann wieder aufgewickelt. Das war die einzige Möglichkeit, was zu retten, zu manipulieren, zu reparieren. Also wir haben ja oft mit Tick so die Bänder, wenn sie gerissen sind, geklebt. Und bei so einer Open Reel, bei einem alten Tonbandel mit einem Viertelzoll Band mit einstellbaren Geschwindigkeiten, hat man natürlich einen spannenden Beobachtungsstatus der Technik gehabt. Das war geballte Medientechnik der späten 1960er, frühen 1970er. Und ich habe da Radiosendungen aufgenommen. Der junge Rudi Klausnitzer war damals Moderator. Und was natürlich die Faszination Pop-Rock-Kultur noch gesteigert hat, waren die vielen Feature-Sendungen. Poldingers Plattenkiste, das Pop-Museum. Das waren Schulstunden in Pop- und Rockkultur. Dort habe ich gelernt, dass die Eagles aus Teilen der Band Poco und Teilen der Band Buffalo Springfield entstanden sind, wo einzelne Musiker miteinander kooperiert haben, sie neue Bands geformt haben und so weiter und so fort. Diese erste Nummer, This Flight Tonight von der Gruppe Nazareth, schottisches Quartett. Sänger, E-Gitarre, E-Bass, Schlagzeug, klassische Rockband-Besetzung. Sowas ist damals auf Ö3 und bei Spotlight, beim ganz jungen Peter Rapp, als Pop gelaufen. Also diese Verschmelzung Pop-Rock war damals viel liberaler. Die frühen Nummern von Deep Purple, meiner Lieblingsrockband, sind in Ö3 gelaufen, heute in der Musicbox zum Beispiel. Und ich bin sehr auf Crosby, Stills, Nash & Young gestanden. This Flight Tonight, diese erste Nummer, mit der ich populare Musik wahrgenommen habe, mit 12, ist eigentlich eine Joni Mitchell-Komposition und produziert vom Roger Glover, der Bassist war von Deep Purple. Und das habe ich so faszinierend gefunden, weil ich stehe auf Joni Mitchell und Jahrzehnte später hast du den Songkatalog von der Joni Mitchell, kommst drauf, dass dieser erste Impuls eine Komposition von ihr war, also eine Coverversion. Dann Made in Japan, ein paar Jahre später habe ich das erst entdeckt. Eine Benchmark für mich damals, die haben wir 1975 in einer anderen Besetzung in Graz in der Eishalle in Liebenau gespielt. Ich war 13 Jahre alt und durfte nicht hingehen. Meine Eltern haben mir das nicht erlaubt.
2: Du bist mit deiner Kindheitserzählung in ziemlich hohem Alter eingestiegen, nämlich im Alter von 12. Und meiner Erfahrung nach kann sich jeder an irgendeinen Bezug zu Musik in früherem Alter erinnern.
1: Meine früheste Erinnerung sind eigentlich Lieder vom Plattenspieler. Meine Mutter hat zum Radio gesungen. Katharina Valente, sag mir quando, sag mir wann. Das hat mir nicht sonderlich gefallen. Vico Toriani, dann Peter und Conny, Peter Kraus. Welche Ironie, ich habe im Jahr 1995 für ein Peter Kraus-Album in Köln die Tontechnik gemacht.
2: Wirklich?
1: Ja.
2: Und wie war das mit Instrumenten oder mit dem Instrument lernen?
1: Ich musste nicht Blockflöte lernen. Ich habe gesagt, Klavier. Weil bei der Oma im Wohnzimmer stand ein Stutzflügel. Das ging aber nicht am Neubauweg im vierten Stock. Es wurde die akustische Gitarre. Und das habe ich mit Krampf erlernt am Johann Josef Fuchs Konservatorium in Graz bei der strengen Elisabeth Irmler.
2: Den Namen hast du dir gemerkt?
1: Ja, weil sie meine

0: Welchen Weg bist du denn in der Schule gegangen?
1: Die schlimmste Zeit meines Ausbildungslebens war in der Unterstufe des Gymnasiums. Wir sind da von verknöcherten Oberstudienräten mit sehr dominanten Methoden erzogen worden. Ich habe die vierte Klasse wiederholen müssen und bin dann in die Klasse gekommen, wo der Werner Radl, einer meiner ältesten Musikfreunde, gegangen ist. Er hat beim Paul Musil Gitarreunterricht gehabt, der mit seiner Josepha eine private Musikschule hatte. Und nicht nur das, die hatten als Duo auch einen richtigen Hit mit Rosen aus der Steiermark. Den genauen Titel weiß ich leider nicht mehr. Einen vertonten Peter Rosecker-Text. Und Werner hatte genau das im Unterricht, was ich mir damals gewünscht hatte. Aber wir haben halt zu zweit an den Gitarren geklimpert, hatten Spaß und Freude. Und dann bin ich in die Bulme gewechselt. HTL für Maschinenbau und Elektrotechnik.
0: Schwere Schule.
1: Aber mit viel Freude. Erstens habe ich Schulkameraden gehabt, die lebenslange Freunde geblieben sind. Und es hat auch etwas bedient in mir, was mich beschäftigt hat, dass man Popmusik nur in einer Mediendreifaltigkeit machen kann. Dass du einerseits komponieren und texten können musst, dass du über die technischen Parameter einer Produktion Bescheid wissen musst. Heute mehr denn je, also heute hat sich ja die Medienlandschaft so massiv verändert, dass man zwangsläufig als Singer-Songwriter auch Sound-Engineer, Producer, Arranger sein muss. Die Budgets, die ganze populare Musik, Pop-Rock mit all den Nuancen von Reggae bis Metal, hatte ja in den 1960ern vom Abenteurer- und Goldgräbertum zum König Midas Wagenladungen von Gold sich verwandelt. Auf einmal gab es Riesenbudgets für erfolgreiche Künstler, weil man gemerkt hat, man kann mit Hits massiv, mit Tonträgern, mit Verkaufszahlen in Millionen Stückzahlen, die Beatles und die Stones haben es vorgeführt, und eine unendliche Schar von Nachfolgern hat das praktiziert über die 70er, die 80er, die 90er Jahre. Es gab die Möglichkeit, von einem Talente-Scout einer Plattenfirma entdeckt zu werden. Man bekam von der Plattenfirma einen Experten als Produzenten zugeteilt, empfohlen oder man hatte selber eine Bekanntschaft gemacht. Es gab in Österreich ein paar großartige Produzentenpersönlichkeiten. Einer, der heute noch tätig ist, ist der Christian Kolonowitz. Die Anzahl der österreichischen Hits, die der Christian Kolonowitz produziert hat, ist Legion. Das war eine sehr aufgeteilte Arbeitstätigkeit. Die Musiker musizieren, die Komponisten schauen, dass ihre Kompositionen stimmig sind, ihre Texte funktionieren. Mit Beratung des Produzenten wurden kleine Textänderungen gemacht. Der Produzent hat das Arrangement übernommen, hat Produktionsideen eingebracht. Selber hätte man nie das Streichorchester gehört, das der Produzent bestellt und aufnimmt. Die Tonmeister, die das Vertrauen des Produzenten haben, die Tonstudios, in denen der Produzent gerne arbeitet, wurden gebucht von den Plattenfirmen. Es gab Riesenbudgets für die Realisierung solcher Kompositionen.

0: und durchaus immense Erfolge. Opus mit Life is Life und Falco mit Amadeus sind ja nur Spitzen des Eisberges, der eine Masse an auch wirtschaftlich erfolgreichen Künstlern und Künstlerinnen nachgezogen hat. Und all das existiert nicht mehr in der Form.
1: Jetzt aber zu dir.
0: Jetzt aber zu mir. Ich war überzeugt, dass ich über die Tontechnik so viel wissen muss wie über die Popkultur, das Schreiben von Popsongs und das Texten von Popsongs. Und ich wusste, dass ich über das Arrangement und diese Produktionsideen auch so viel wissen muss. Diese Dreifaltigkeit war von Anfang an da, auch als einer, der sehr neugierig ist und sämtliche Details so eines Songs, den man im Radio hört, wissen wollte. Und ich bin immer so hin und her geschwappt. Ich habe mit dem Werner eine Rockband gegründet, mit dem Michael Merkusch, der heute das Artists leitet. Wir haben im Proberäumen Rockmusik versucht. Gleichzeitig habe ich schon mit den ersten 4- und 8-Spurmaschinen in improvisierten, kleinen, amateurhaften Proberäumen-Tonstudios erste Demoaufnahmen gemacht.
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0: Von mir und von anderen. Das hat dann gemündet in einer Zusammenarbeit mit dem Kurt Gober, der klassisches Schlagwerk studiert hat, aber lieber Gitarre gespielt hat und kleine Popsongs geschrieben hat. Wir haben auch gesungen. Unser größter Erfolg war ausschließlich gesungen. Motorboot.

Das war nicht unser Beginn, weil es gab ein halbes Jahr davor schon einen Überraschungs-Nummer-1-Hit von KGB, Kurt Gober Band, und der hieß Es war nix. Also wir haben innerhalb kürzester Zeit 2 Ö3-Hitparaden-Nummer-1-Hits abgeliefert im Jahr 1984. Eins meiner Lieblingslieder vom ersten Album, Venedig, war eines, das wir zu viert kreiert haben. Die Idee stammte von Kurt Gober. Wir befinden uns in der Endphase der neuen deutschen Welle. Und die Urbesetzung von KGB bestand aus dem Werner Radl, dem Kurt natürlich, und dem Willibald Paar, unser Schlagzeuger. Ich selber habe Bass gespielt und der Werner, der Kurt und ich haben gesungen. In einer Ur-Ur-Ur-Version haben der Werner Radl, der Kurt Gober und ich mit 3 akustischen Gitarren und 3 stimmigen Gesängern die ersten kleinen Auftritte als Vorgruppe von Opus absolviert. Der Kurt war befreundet mit Ewald Pfleger, mit Kusche Plisnier. Stammen alle aus der südburgenländisch-oststeirischen Grenzregion, kannten einander schon sehr lange. Und da hat sich dann ergeben, dass die Band Opus beschlossen hat, diese junge Truppe KGB, Kurt Gober und seine Juniors, zu produzieren. Eine der frühen Songs war Venedig. Wir sind von den 3 akustischen Gitarren dann gewechselt zu Halbakustikgitarre, E-Gitarre, E-Bass und Schlagzeug. Und am ersten Album haben wir in der Besetzung den Titel Venedig gespielt.

0: Dann hat es einen Wechsel in der Kurt-Gruber-Band gegeben, hast du mir erzählt.
1: Ja, den Werner hat es mehr in die Rockecke getrieben. Der hat zu Fetz gewechselt. Der Willi ist bei seinem Beruf geblieben und auf einmal waren wir ein Duo.
2: Und das du sind und der Kurt Gruber.
1: Ich und der Kurt Gruber. Und da sind wir 4-5 Jahre lang geblieben. Wir hatten dann eine Liveband, das waren sogenannte Hired Guns. Da war der Christian Pischel, Ignaz Pickel, Robert Schmidt, der später beim Peter Cornelius und beim Bukowski Keyboards gespielt hat. Also wir hatten großartige Mitmusiker, aber sind eigentlich ein Duo geblieben. Eins unserer größten Konzerte war als Support Act für die Nena in einer sehr guten Phase der Nena-Karriere bei einem Open Air in Salzburg. Wir haben auch bei Opus und Freunde im vollen Stadion Liebenau 2 Titel mit Opus gespielt. Wir hatten einige Riesenauftritte. Ich kann mich erinnern, es gab eine große ORF-Show, Austro-Hit-Gala hat das geheißen. Da haben wir natürlich unseren größten Erfolg Motorboot gespielt. Reinhard Fendrich hat Bergwerk gespielt. Rudi Dolezal hat, glaube ich, Regie geführt, Wilfried. Also die ganze Haute-Volée der österreichischen Popmusik ist dort angetreten. Der Reinhard und ich haben uns in der Garderobe kennengelernt. Und 3-4 Jahre später bin ich für 20 Jahre sein Live-Techniker geworden. Ich war am Mischpult. Er hat gesagt, beim Davis Cup würde man mich als Non-Playing Captain bezeichnen. Ja.
0: Du hast auch Tontechnik gemacht für die Ärzte und für Joe Zawinul Syndicate.
1: Ja, es war damals so in den frühen 1980ern, dass die junge Tontechnikerszene, die ein bisschen eine Routine hat, nicht sehr groß war in Österreich. Und viele Künstler, zum Teil großartige Künstler, sind ohne Technikteam auf Europatournee gewesen. Zum Beispiel, ich bin von einer kleinen Grazer Verleihfirma in die damals legendäre Diskothek Ska geschickt worden. Der Auftrag war, da kommt eine Berliner Band Samstag am Abend, du schnappst da zum Mischpult und ein paar Boxen, ein paar Mikrofone und betreust das. Ich fahre dorthin, baue das am Nachmittag auf alles, bereite alles vor. Dann kommt so ein verwortakelter VW-Bus mit einem Berliner Kennzeichen. Da hupfen 3 Typen außer, schwarzes Leder, 2 Blonde, ein Schwarzhaariger. Die bauen auf. Soundcheck war eigentlich tolle Band, habe ich mir gedacht, aber der Schlagzeuger spielt stehend, das geht ja gar nicht. Außerdem mit dem Bandnamen wird das nie was. Die Ärzte. Was ist das für ein doofer Bandnamen? Naja, 45 Jahre später bin ich klüger. Ja, das war vor dem ersten Album, 83, schätze ich. In der dicken Ärztebiografie, die als Buch veröffentlicht wurde, steht von dem Konzert sogar ein Absatz drinnen. Also wir könnten das eruieren, wann das war. Ich habe Samstagnachmittag, ich war noch bei meinen Eltern, ruft mich ein Grazer Veranstalter an und sagt, du, ich brauche dich sofort im Orpheum. Wenn du hörst, wer das ist, wirst du auch sofort kommen. Sag ich, ja, wer? Sagt er, die Original Blues Brothers Band aus dem Film. Stotten, Belushi und Dan Aykroyd spielt aber der Eddie Floyd, der Knock on Wood, auch ein Riesenstar. Oder die Militzer, die Frau vom Hans Tessing und Managerin, ruft mir an und sagt, Andi, ich bin mit den Dubliners im Kammersaal in Graz und ich brauche dich. Also ich war dann relativ schnell bekannt als einer, der auch mit Künstlern, wo ich nicht das volle Programm und jede Note kenne, einen guten Sound machen kann. Auch im Jazz, Chick Corea und Gary Burton in der Messehalle in Graz. Also ich habe viele Einzelkonzerte gemischt von zum Teil Weltstars.
0: Und war das vor allem in dieser Zeit, wo du in den 20ern erst warst?
1: Ja, ja. Mein erstes Konzert für Opus zum Beispiel war auf der Passamtswiese im Stadtpark. Da waren gleich einmal 1500 Leute. Lange vor Life is Life. Und als Vorgruppe war Gerd Schulers Attack. Und dann habe ich vom Bassisten, vom Erich Reinberger, als Gage 2 Packel Zigaretten gekriegt. Und ich war glücklich. Es waren damals Zeiten, die großartig waren. Es hat halt so ein bisschen den Charakter gehabt, die jungen Löwen übernehmen langsam das Ruder, wie in jeder Generation. Das waren Zeiten, die ich nicht missen möchte. Und sie waren die Grundlage für meine ganze spätere Arbeit.

Children of the Future. Das war eine meiner früheren Kompositionen und ein sehr schöner Ö3-Erfolg als Komponist und Produzent.

0: In meiner persönlichen Dreifaltigkeit, bestehend aus Audiotechnik, Produktion und Musiker-Komponisten-Dasein. Meine Welt war von Anfang an dreigeteilt, entstand mit den Freunden von Opus relativ kurz nach dem ersten Riesenerfolg Life is Life. Und ich sage erster Riesenerfolg, weil diese Welle ja über Jahre sich gezogen hat. Das war ein Prozess, der hat 2-3 Jahre gedauert. Und am Anfang dieses Erfolges haben der Kurt René Plisnier und der Ewald Pfleger, der Kurt Gober und ich entschieden, unsere Plattenbudgets auf eine alternative Art auszugeben. Die Idee war, man baut sich oder richtet sich sein eigenes Tonstudio ein und arbeitet im eigenen Unternehmen. Und für diese Idee brauchte es natürlich einen Tontechniker. Ich habe gesagt, ich kann das. Sehr mutig mit 23, 24. Also wir waren 4 Gesellschafter eines kleinen Unternehmens, das ein Tonstudio eingerichtet hat. In Judendorf, Straßengel. Damals hieß es noch Rötz 15. Und das Studio hieß Rötziwut. Und das ist dann mutiert in das jetzige Ewald Pfleger Alleinbesitz Opus Studio. Es hat uns dann in verschiedenste Ecken ein bisschen auseinandergetrieben, weil jetzt kommen wir zu dem dritten Kurt Gober Band KGB Album. Der Kurt hat immer den kompositorischen Hauptanteil geliefert. Wir waren die beiden Musiker, die die Sachen eingespielt haben, mit Gastmusikern, Studiomusikern, mit der Hilfe von Opus. Und das Material des dritten Albums war sehr ernsthaft, sehr tiefgängig von den Texten her. Und ich habe gesagt, Kurt, wir sind eine Spaßband. Wir sind eine Band, wo das Publikum weiß, dass wir mit lustigen Texten sie unterhalten. Und er hat gesagt, ja, aber ich möchte nicht nur mehr der lustige Kurt Gober sein. Es gibt auch den tiefgängigen Kurt. Und er hat gesagt, Kurt, daran glaube ich nicht. Die, die auf unsere lustigen Sachen stehen, sind vielleicht enttäuscht, wenn sie das Album hören. Und die, die prinzipiell auf ernsthaftere Musik stehen, sagen, die haben vorher geblödelt und jetzt, das glaube ich ihnen nicht. Also wir rutschen da zwischen 2 Sesseln durch. Außerdem musste ich ja das Tonstudio betreuen. Es gab Produktionen, zusätzliche von außen. Und ich habe gesagt, Kurt, ich glaube, der beste Weg ist, dass du das als dein Soloalbum oder als ein KGB-Album bestehend aus Kurt Gober veröffentlichst. Und so haben wir uns in aller Freundschaft, wir sind bis heute gute Freunde, getrennt. Und ich habe den Schwerpunkt meiner Tätigkeit auf tontechnische Arbeiten und Produktionen gelegt. Bin aber immer Musiker und Komponist geblieben.
1: Seine eigene Produktionsfirma mit Tonstudio hat Andreas Fabianek gemeinsam mit seiner damaligen Frau Marion 1990 gegründet und mit der Plattenproduktion für andere Musiker begonnen.
0: Diese vielen anderen Produktionen, wie zum Beispiel Bratlan, das war echtes Teamwork zwischen der Marion und mir, weil sie im Promotion- und Marketingbereich tätig war. Ich war im Produktions- und Tontechnikbereich tätig und wir haben die wirtschaftliche, Marketing- und technische Arbeit wirklich als Team abgewickelt. Und diesen großen Erfolg des ersten Albums.
2: Erzähl von dieser Plattenproduktion.
0: Das war das erste Album von Bratlan. Ich habe sie live gehört, kann mich gut erinnern, im Minoritensaal. Wir haben uns dort kennengelernt und haben uns entschieden, versuchen wir ein Album zu machen. Der Philipp Rottensteiner hat mich gekannt. Natürlich, es war damals nicht so schwierig, mich zu kennen, weil das war 1990. Motorboot, es war nichts, war 84, 85. Meine Zusammenarbeit mit Reinhard 1988. Also man wusste schon über mich ein bisschen Bescheid. Und ich war fasziniert von der Musik. In der Form habe ich sowas noch nie vorher gehört.
2: Das war ja auch neu.
0: Das war völlig neu. Es gab den Hubert von Geusern. Es war aber für mich was völlig anderes.
2: Und Anja der Anoa.
0: Anja der Anoa. Ich habe einen simplen Parameter. Alle meine Freunde kennen das, weil ich das immer herzeige. Wenn ich ein Musikstück höre und am Unterarm wandert da so eine Gänsehaut auf, schau, die kommt sogar, wenn ich drüber rede. Wenn mir das bei einem Musikstück passiert, weiß ich, da ist was. Spannenderweise deckt sich ja meine Gänsehaut mit etwaigen Erfolgsaussichten. Das klingt ganz blöd, aber ich habe ein paar Sachen erlebt, davor schon, durch Life's Life, durch Motorboot. Meine erste Geschichte war, wir nehmen ein Motorboot auf, zu dritt. Ewald Pfleger, der Kurt und ich als Sänger. Motorboot war ja ein Titel, der nur aus Stimmen besteht. Unser damaliger Verleger war Schlagzeuger und hat zip, zip, zip, zip, zip gesungen. Also sagen wir vier Sänger. Und Tonstudioarbeit ist Nachtarbeit. Wir haben bis 2, 3 in der Nacht gearbeitet. In Wien.
2: Wer?
0: Der Kurt, der Ewald und ich. Und der Kurt und ich sind noch heim nach Graz gefahren. Ich habe nur bei meinen Eltern gewohnt, ich war 21 Jahre alt. Wir sind circa um 5 in der Früh heimgekommen, ich bin schön leise aufgesperrt, alle haben geschlafen und ich habe in meinem Hemd in der Brusttasche eine Kassette gehabt mit einem Rough Mix. Man bittet den Tontechniker, dass er schnell, so wie das am Mischpult liegt, auf Kassette überspielt, damit man das daheim prüfen kann. Und ich schalte Vaters Stereoanlage ein, setze einen Kopfhörer auf, damit ich keinen stört. Hören wir das nochmal an und haben gedacht, das wird Nummer 1 in Österreich. Das war keine Ahnung, das war eine Gewissheit. Das nächste Mal ist mir das passiert bei Paper Moon. Da war ich um 8 Stunden zu spät. Die Band Paper Moon, österreichisches Duo. Ich höre eine Demo von ihnen im damals sogenannten rot-weiß-roten Radio. Samstagnachmittag hat der Christian Lehner, ein Ö3-Mitarbeiter, gestaltet und spielt von einer jungen Wiener Band ein Demo, Tell Me a Poem. Und ich sage zu meiner damaligen Frau, am Montag rufen wir die an, die werden wir buchen, das Stück wird Nummer 1 in Österreich. Und wir rufen Montagmittag an und die sagen, ja, am Sonntag hat uns der Chef von der BMG Ariola privat angerufen und wir haben ihm zugesagt.
2: Und was war mit Portland?
0: Bei Portland hatte ich auch so ein Gefühl. Wir hatten ja das Tonstudio, habe mit meinen Kollegen gesprochen, habe Tonstudiozeit zur Verfügung gestellt bekommen und bin mit Portland ins Tonstudio gegangen.
2: Und da warst du auch der Produzent?
0: Da war ich Tontechniker und Produzent. Gemeinsam mit der Band. In dem Fall waren wir gemeinsam Produzenten. Allerdings ist mir etwas aufgefallen. Wir haben im Studio alles das, was Gänsehaut produziert, meiner Meinung nach wegperfektioniert. Und habe nach 3 Stücken die Arbeit abgebrochen und habe gesagt, wir müssen das live aufnehmen. Da radieren wir das weg. Wir tauschen die Gänsehaut gegen Perfektion. Die Band war enttäuscht und wollte eigentlich im Tonstudio bleiben. Und ich habe gesagt, nein, wir müssen das anders machen. Wir konnten 4 Tage lang, glaube ich, das Orpheum in der K-Woche, war keine Veranstaltung geplant und wir konnten 4 Tage lang das Orpheum in Graz als leeren Konzertsaal bekommen. Auf jeden Fall haben wir das im Orpheum aufgenommen. Die Band hat das Live-Programm einfach täglich 3-mal, dann hatten wir von jedem Stück 9 Versionen, dann bin ich ins Studio gegangen, habe geschnitten, geschnitten, geschnitten, geschnitten. Die besten Versionen, die besten Teile. Dann habe ich die Schnittliste weggeschmissen, weil ich gesagt habe, wenn ich es nicht mehr höre, wir wollten ja nicht, dass die Leute glauben, das ist ein manipuliertes. Also ich habe das ja nur auf 2 Spuren aufgenommen, auf einen DAT-Rekorder. Und wir haben das veröffentlicht, zuerst nur auf Vinyl und MC. Und dann haben wir gesagt, wenn wir 1000 Stück verkaufen, können wir uns leisten, eine CD zu machen. Und dann haben wir 1000 Stück verkauft bei den Konzerten. Dann haben wir eine CD gemacht mit Harry Domitners Schneideanlage. Und dann haben wir von der CD verkauft, verkauft, verkauft, verkauft.
2: Das heißt, es war wahrscheinlich ein Musikprodukt, an dem Portland sogar was verdient hat.
0: Ja, ich habe den besten Plattenvertrag meines Lebens gehabt. Also ich und meine Frau. Naja, wir haben ja miteinander einen Vertrag machen müssen. Und wir haben gesagt, alles, was ausgegeben wird, teilen wir durch 7 und alles, was eingenommen wird, teilen wir auch durch 7. Damals bei 24.000, 25.000 verkauften Stückeln. Wir haben selber produziert. Also wir haben ja Fertigungsstraße in Rötz 15 gehabt. Wir haben das Einlegeblatt in Graz drucken lassen. Die Hüllen haben wir in Deutschland drucken lassen von der Platten. Und die Platte selber in der Innentasche wurde bei Hungaroton in Budapest gefertigt. Und dann sind die Backen gekommen und die ganze Band und die Marion und ich sind gesessen, haben eingesackelt. Ja. Wie in Pionierzeiten. Es gibt ja auf dieser Platte, die einfach nur Broadlan heißt, so viele berührende Momente und so viele Stücke sind auch mit Erinnerungen besetzt. Aber dieses eine Stück über die Wagner-Leni erzeugt schon Gänsehaut, wenn ich nur den Titel sage.

0: Also bis 2008 hast du Live-Technik
1: Genau.
0: gemacht, sprich bei Konzerten den Ton
1: So
0: gemacht.
1: ist es. Auch bei Konzerten. Also ich habe immer parallel Tonstudios betrieben. Aber 2008 hat sich die Zusammenarbeit mit Reinhard Fendrich beendet. Und das habe ich als Hint of Destiny, als Hinweis genommen, zu sagen, Live-Technik in großen Hallen mit der Riesenverantwortung nutzt sehr ab. Man erschöpft sehr. Man fährt üblicherweise in Nightlinern oder man spielt 60 Konzerte, 60 Nächte in 60 verschiedenen Hotels, reist zwischen 300 und 800 Kilometer pro Tag. Es ist ein sehr erschöpfender Beruf.
0: Dann liegt die Frage auf der Hand. Du hattest Familie. Die Familie kann man nicht mitnehmen. Wie hast du diese Zeit des vielen Tuens in Erinnerung?
1: Meine Erinnerungen an die Zeit mit Reinhard Fendrich ist sehr positiv. Dieser Act war ja nicht das ganze Jahr auf Tournee. Wir hatten in etwa pro Jahr 3 bis 4 Tourneemonate, mit Ausnahme meiner ersten Tournee 1988. Da war ich gebucht für 60 Konzerte von September bis Dezember. Und dann erschien Ende Oktober, glaube ich, als Single Macho Macho. Die Tournee war zu dem Album Voller Mond, das für Reinhard Fendrichs Erfolg verwöhntes Team ein schwieriges Album war. Ich finde, es ist eines seiner besten. Die große Masse des Publikums war anderer Meinung und deshalb hat das Management entschieden, wir werden mit einer kleinen Produktion, relativ klein, eine Kapazität von 3000 Besuchern im Durchschnitt. Wir werden mit einer kleinen Produktion, aber mit vielen Konzerten, mit einer hervorragenden Liveband, werden wir unser Publikum zurückerobern. Das hat die ersten 40 Konzerte wunderbar geklappt. Wir haben durchaus Erfolg gehabt. Und dann erschien die Single Macho Macho, sein erfolgreichster Song ever. Dann wurde diese Tournee in seiner zweiten Phase zu einem positiven Monster, weil als erstes hat das Management alle freien Tage zugebucht. Das heißt, es gab Blöcke, wo wir in 11 Tagen 10 Konzerte gespielt haben, was kaum ein Künstler schafft. Reinhard hat das mit Bravour und einer großen Erschöpfung überstanden. Und dann haben wir bis Weihnachten diese 60 Konzerte gespielt und dann haben wir mit einer 3-wöchigen Weihnachtspause von Jänner bis März die gleiche Tournee noch einmal gespielt. Also das war die längste Tournee, glaube ich, die je ein österreichischer, ein deutschsprachiger Act. Es waren über 120 Konzerte am Stück mit einer 3-wöchigen Weihnachtspause. Das hat uns natürlich so zusammengeschweißt, dass aus dieser ersten Tournee viele Tourneen wurden und schlussendlich eine 20-jährige Zusammenarbeit. Von 1988 bis 2008. Es war eine großartige Zeit.
0: Warum hast du dann aufgehört?
1: Beim Reinhard war es so, dass er gesagt hat, er kann sich sein komplettes Live-Team nicht mehr leisten. Er hatte eine Phase, wo er Solokonzerte gespielt hat. Und nachdem ich ein Produktionsunternehmen und eine Familie hatte, habe ich gesagt, Reinhard, ich kann aber nicht tingeln. So auf Zuruf, wir spielen übermorgen eine Gala in Klosterneuburg. Also ich bin dafür nicht ausgestattet und ich war damals ja schon in der Universum-Produktion von Filmen und ich kann das leider nicht machen. Und da haben wir uns in aller Freundschaft getrennt.

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0: Andreas Fabianek hat vor allem in den letzten 20 Jahren auch Filmmusik geschrieben und produziert. Unter anderem für weit mehr als ein Dutzend Folgen der Dokumentationsreihe Universum.
1: Das war eines der spannendsten beruflichen Kapitel, weil es ja vor meinem ersten Film schon Erfolge gab in Teilbereichen der Musik und Technik. Und diese Kombination hat mich immer fasziniert. Ich habe bei KGB Akustikgitarre gespielt, Bass gespielt, gesungen. Wir haben erfolgreiche Popsongs geschrieben, das heißt Komposition war ein Thema. Später bei Fendrich Austria 3 Opus war die Tontechnik ein Thema und das Produzieren und Regie führen bei Musikstücken. Und ich bin draufgekommen, irgendwas fehlt. Ich habe es aber nicht fassen können. Und dann kam der Anruf von Thomas Roth. Der hat für einen Krimi Drehbuch geschrieben und Regie geführt und hat mich gefragt, ob ich die Filmmusik machen könnte. Und ich habe angefangen und bei der ersten Sequenz, die ich bekommen habe zur Vertonung, habe ich gemerkt, das war das fehlende Glied. Ich erzähle mit meiner Musik begleitend zu einer Geschichte über Emotionen, die in dieser Geschichte vorkommen. Das war's. In meinem Spezialsegment, das ich dann jahrelang begleitet habe, Wildlife, sprich Tierfilm, Dokumentarfilme, kriegst du die Filme völlig stumm. Während du die Kompositionen erstellst, sitzt ein anderes Tontechnik-Team dran und bastelt die ganzen Geräusche, Winde, Regen, Sturm, Hagel, Tierstimmen werden angelegt. Es ist nicht immer möglich, im Tierfilmbereich mit Mikrofon zu arbeiten. Das heißt, du kriegst ihn echt stumm. Was auch darin mündet, dass du zum Teil nicht genau weißt, was da stattfindet. Legendär war, dass ich für einen Heuschreckenfilm gearbeitet habe. Und da war so eine Laborszene. Und Labor kann man sehr gut mit elektronischen Klängen vertonen. Und ich liefere Musik ab, die sehr unterschwellig und zart irgendwie arbeitende WissenschaftlerInnen begleitet. Und kriegt dann von der Filmfirma einen Anruf, sagt, sieh, wir brauchen die Hymne dort. Die entdecken gerade die Lösung für das Heuschreckenproblem. Und ich habe gesagt, ja, das hat mir keiner gesagt. Also solche Erlebnisse hast du halt dann auch im Dokumentarfilm. Früher hat man lange Gespräche, Briefings, Diskussionen gehabt, wie ist die Dramaturgie von dem Film. Man wusste alles darüber. In den letzten Jahren kriegt man, vor allem wenn es mehrteilige Produktionen sind, den Teil 4 hingeschmissen und so quasi schnell sein. Schnell schreiben, schnell arrangieren, schnell produzieren, schnell liefern. Es waren circa 15 Jahre, die ich im Bereich Dokumentar, Filmvertonung, aber auch Wirtschaftsfilm, Kino und Fernsehwerbung gearbeitet habe. Zum Teil noch begleitend mit den Tourneen, die ich für Reinhard Fendrich und für Austria 3 begleitet habe. Mhm. Wir waren dort 2, 3, 4 Monate im Jahr auf Tournee und die restliche Zeit bin ich im Tonstudio gesessen und habe für Filme Musik geschrieben.
0: Und du hast das gern gemacht?
1: Hab das gern gemacht, ja.
0: Du hast auch längere Zeit an der Grazer Musikuni unterrichtet im Institut für elektronische Musik und Akustik.
1: Ja. Ich habe 2012, 2013 angeboten bekommen an der FH Joanneum für den Studiengang Informationsdesign 2 Seminare abzuhalten zu den Themen Grundlagen der Tontechnik und erweiterte Tontechnik, sprich Filmvertonung. Und dann wurde auf der FH Joanneum eine Studienvertiefung eingerichtet, also von einem Bachelor zu einem Masterstudium, für Sounddesign. Und da hat mich der Herr Höldrich, der Leiter des Instituts für elektronische Musik, gefragt, ob ich mir vorstellen könnte, auch ein Seminar an der Kunstuniversität Graz für die Sounddesigner abzuhalten mit dem schönen englischen Titel Advanced Post-Production. 12 Jahre lang habe ich für das Institut gearbeitet und habe viele junge Löwinnen in ihr Sounddesignerleben begleitet. War eine großartige Zeit.
0: Auch das?
1: Ja, das war super. weil in den ersten Jahren, das hat sich dann im Laufe der Jahre verändert, aber in den ersten Jahren so ein Engagement und so eine Begeisterung für die Möglichkeiten mit Ton, experimentell, kompositorisch, gestalterisch zu arbeiten, groß war. Ich war ja damals schon einer, der durch ganz viele Ebenen der Musikproduktion, auch der Musikwirtschaft durchgegangen war und konnte aus der Praxis plaudern. Wenige Hochschulprofessoren sind in einem Schlafbus mit irgendwelchen Rock'n'Rollern oder Popkünstlern da draußen gewesen und haben das Leben der Musikproduktion kennengelernt. Und ich habe halt aus dem Nähkästchen geplaudert und das hat ihnen taugt. Das hat ihnen gut gefallen. Ich habe gesagt, endlich einer, der uns wirklich sagt, was da draußen los ist.

Das war eine Stunde mit Andreas Fabianek, Grazer Musiker, Komponist, Arrangeur und Produzent. Ausführliche Informationen und eine Musikliste findet man auf der Website von Radio Helsinki, helsinki.at, in der Rubrik Das Rote Mikro. Gestaltung der Sendung: Barbara Bilic.

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1: Hallo Leute, das ist das beste Freie Radio Helsinki und Graz, Ivan Finch oder Anton, und das ist die bunte Playlist-Sendung, wo ich spreche über verschiedene Musik, die ich höre. Aber heute, ich werde sprechen nicht mehr als diese kurze Einladung zu dieser Sendung, weil heute nur die schönste, die überraschende, die beste Musik auf dieser Sendung spielen. Und wahrscheinlich im nächsten Sendung hin, ich werde ein bisschen mehr über diese Musik sprechen. Aber heute nur eines buntes Konzert. So, viel Glück und schönes Wochenende. Ich lasse Ihnen mit dieser schönen Musik heute.

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0: Sehr geehrte Damen und Männer, liebe Hörerinnen von Radio Helsinki, liebe Freundinnen und Freunde von guter Kunst und Kultur, von guter Musik, wo auch immer ihr seid, im Großraum Graz oder weit verstreut in der Welt über unseren Stream. Willkommen zum Jugofesta oder wie wir immer sagen, zur Jugofesta, weil es im BKS-Raum Jugo bzw. Festa ein weibliches Nomen ist. Auf jeden Fall willkommen zur Jugofesta 2026, zum 9. Mal aus dem Grazer Volkshaus. Das ist für die, die es nicht wissen, ein Fest der jugoslawischen Kunst und Kultur. Heute am 20. Juni, wie gesagt, zum 9. Mal. Es wäre eigentlich das 11. Mal gewesen, aber in der Corona-Zeit gab es ja 2 Jahre Pause, leider. Aber eben, es hat uns nicht untergebracht. Jugofesta ist immer wieder zurückgekommen und hoffentlich auch weiterhin präsent bleiben. Genau, heute haben wir zum ersten Mal in diesen 9 Jahren, wo die Veranstaltung passiert, unglücklich auch mal ein schlechtes Wetter gehabt. Bislang haben wir immer Glück gehabt. Genau, das Festival ist um 14 Uhr pünktlich gestartet, aber dann kam so ziemlich ein Wolkenzusammenbruch und es hat gedonnert und geregnet. Aber ich glaube, das Wetter ist auch uns und unseren HörerInnen von Radio Helsinki gut gesinnt. Und genau kurz vor unserer Live-Übertragung, vor unserem Start, jetzt um 16 Uhr, hat es auch aufgehört zu regnen. Das heißt, es ist ja alles wieder okay und bereit, dass das Festival auch weitergeht und dass wir auch gemütlich unsere Übertragung auch über die Bühne bringen. Ich sage nur kurz, was so heute passieren wird bei der Festa. Auf der Hauptbühne erwarten uns, und ich glaube, die meisten BesucherInnen, die auch vor Ort sind und die meisten, die noch kommen werden, freuen sich auf die legendären Party Breakers. Das ist eine wirklich schon legendäre Band, die 1982 gestartet hat und immer noch hauptsächlich in der originellen Besetzung ist, mit dem originellen Frontman. Daneben wird als Vorband das Feschak-Orchestra auftreten. Viele kennen das Feschak-Orchestra aus Graz, ist eine zusammengetrommelte Gruppe von geschulten MusikerInnen. Und sie machen immer so eine Mischung aus Jazz mit unterschiedlichen balkanischen Melodien, sage ich so, und kombinieren. Es ist einfach ein Mischmasch an Musikrichtungen, aber toll harmoniert und zusammengebracht von der Gruppe. Daneben gibt es auch noch, aber ich glaube, der Regen hat sich ein bisschen vermasselt. Wir hoffen, dass das vielleicht nachgeholt werden kann, obwohl die, wie wir Festivals kennen, warten Festivals nicht. Das heißt, wenn etwas nicht stattgefunden hat, wird es wahrscheinlich auch nicht stattfinden. Aber trotzdem wichtig zu erwähnen, Tanzgruppe Bedem hätte auftreten sollen. Wir haben schon die ersten Vorbereitungen gesehen, wo wir erst gekommen sind und wo wir mit unserem Aufbau gerade begonnen haben. Klapa Fritule, den Soundcheck haben wir auch gesehen. Das ist eine A Cappella-Gruppe aus Kroatien, eine Damen-A Cappella-Gruppe aus Kroatien. Und die Probe der Blaskapelle, die Trubaci Marka Danica, haben wir auch Proben gesehen und mit ihnen auch beim Essen ein bisschen, geplaudert. Hat alles noch nicht stattgefunden. Ich glaube, sie haben sich, weil sie eben mobil sind und nicht an die Bühne gebunden sind, auch ein bisschen drinnen im Bildungszentrum, haben ein bisschen musiziert, aber nicht so, wie wir es erwartet haben. Aber eben, wir hoffen natürlich, dass das Wetter jetzt standhält und dass wir dann normal weitermachen können. Auf jeden Fall, das, was ich bis jetzt erwähnt habe, hat sich alles auf die Hauptbühne und auf das Gelände draußen bezogen. Natürlich unabhängig vom Wetter, später das Nachtprogramm im Bildungsverein unten im kleinen Saal wird begleitet vom DJ Stammduo, DJ Kupusarka und YJ Genosse Bidrug. Zudem gibt es wie immer auch das Jugo-Kino oder wie die Kollegin Severin sagt, die Kinotheka mit einem ausgewählten Film. Und dieses Jahr hat sie den Film Mirno Letto, ein Film aus den 80ern, aus den 60ern gewählt, eine Komödie. Aber die Severin wird uns sehr später besuchen, deswegen will ich nichts vorwegnehmen. Wir werden sie fragen, um was es bei dem Film geht und was sie uns alles sagen kann. Eben neben Musik, Film, weil es geht ja um die Kunst und Kultur und es umfasst viel mehr als nur Musik, das heißt im Film. Natürlich gibt es auch wie immer balkanische kulinarische Spezialitäten und Trank. Angefangen von den Standardsachen Burek, Cevapcici, gibt es natürlich auch Lammfleisch, Spanferkel, Pljeskavica, und eine Bohnensuppe, natürlich auch für Veganer und Vegetarier, gewisse Entsprechungen, Süßigkeiten, alles irgendwie, was das Herz begehren kann. Genau, und für die Jüngsten ist auch ein bisschen durch den Regen jetzt gestört worden, aber ich schätze mal, es kann auch weitergehen. Für die Jüngsten auch natürlich ein buntes Kinderprogramm. Und genau eben, last but not least, wie ihr es hören könnt, ist euer freies Radio Helsinki natürlich auch wie immer mit dabei, schon zum 5. Mal jetzt. Und wir übertragen heute bis 22 Uhr. Auf jeden Fall, je nach Wetterlage und je nachdem, wie es auf der Hauptbühne weitergeht, planen wir auf jeden Fall euch das Feschak-Orchestra von 18 Uhr bis 19:30 live zu bringen. Dann schalten wir uns natürlich immer wieder ein, ich und meine Kollegin, die gerade gegenüber mir sitzt. Und ich werde auch gleich an sie weiterleiten, damit sie auch das Ganze, was ich jetzt gesagt habe und vielleicht auch noch mehr, in den BKS-Entsprechungen auch dem Publikum, das kein Deutsch versteht, sagen kann. Genau, und auf jeden Fall dann ab 20 Uhr bis 22 Uhr kommt dann die Hauptband, Partybreakers. Aber wie gesagt, wir melden uns immer wieder, bleibt auf 92,6 MHz oder im Livestream auf live.helsinki.at. Deine Moderatorinnen heute sind meine Wenigkeit Mirza Mulalic und meine Kollegin gegenüber Sana Omerovic. Wir sagen immer wieder, we go Jugo, und genau, wir sind jetzt da und wir gehen Jugo. Auch ein großes Dankeschön an unser Technikerteam, Gernot Tuttner und Walter Moser neben uns. Sie winken auch. Hallo, danke Leute. Danke auch an unsere Streaming-Hosts. Danke Mevi, Mevlida, dass du dir Zeit genommen hast und uns auch im Studio unterstützt, weil ohne dich bzw. ohne unseren Streaming-Host im Studio geht ja gar nichts. Und jetzt leite ich das Wort, weil ich glaube, niemand will mir ewig lang zuhören, auch an meine Kollegin Sana Omerovic. Bitte, Sana.
1: Danke, Mirza. 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

So, ihr Lieben, ihr seid natürlich weiterhin auf 92,6 MHz. Radio Helsinki ist wie immer für euch bei der Jugofesta. Wir haben jetzt die Klappa Fritule gehört. Freut uns, dass es doch möglich war. Eine A Cappella-Gruppe aus Kroatien. Wir hören sie natürlich immer noch im Hintergrund, aber ich wollte nur kurz ein Recap machen, weil wir haben vorhin länger mit der lieben Severin gesprochen und sind nicht dazu gekommen, auch für unsere deutschsprachigen HörerInnen ein bisschen mehr zu erzählen, was da eigentlich los ist. Okay, die Severin hat ja eh gesagt, dass sie mit ihrem Kamerateam, mit ihrem Filmkollegen an einer Produktion arbeitet. Sie will irgendwie mehr über Jugofesta auch im Multimedia-Bereich, nicht nur Audio, berichten, vor allem darüber, wie Leute Jugofesta wahrnehmen und wer alles BesucherInnen vom Jugofesta sind. Darüber hinaus hat sie auch über die Filmkultur erzählt. Sie ist eine große Filmophilin. Schon seit klein auf, schon in den jugoslawischen Zeiten, ist sie immer mit ihrer Familie mindestens einmal die Woche in ein Kino gegangen und haben sich die unterschiedlichsten Produktionen angeschaut. Und sie hat darüber erzählt, wie sich diese Kultur ein bisschen verändert hat mit der neuen Zeit und dass es jetzt ein bisschen anders geworden ist. Also Kino wird anders wahrgenommen, also es wird es ist nicht mehr wie früher, aber sie ist natürlich, wie die Severin auch immer ist, immer optimistisch und sie sagt, dass jede neue Zeit auch Positives mit sich bringt. Aber eben deswegen appelliert sie an Leute, also versucht mehr mit Sachen mit eurer Familie zu unternehmen, versucht mal wieder mit eurer Familie ins Kino zu gehen. Das bringt sicher was. Nehmt euch, wie die Sana gesagt hat, ein Popcorn, oldschool, setzt euch hin, schaut euch gemeinsam einen Film an, redet dann darüber, weil jeder Film wird ja nicht einfach nur so produziert. Jeder Film hat ja eine Geschichte zu erzählen, es gibt Hintergründe. Genau. Also das war nur ein kurzes Recap, also das sind wir euch zu kurz geblieben. Tut mir leid, aber eben mit den Sprachen zu mischen ist nicht immer leicht. Und noch eine Sache haben wir vergessen und das ist der Song, den ich der Severin versprochen hat, ein Wunsch von ihr und auch eine Anspielung an meinen Namen, weil der Song ist von dem Künstlerteam Mirsi Nojato, so wortwörtlich übersetzt ist es Mirsas Schwarm und der Song absolut deins oder deine, wie auch immer man das übersetzt, absolut not voi auf BKS. Und ich bitte den Kollegen, euch den super tollen Song abzuspielen.

So, ihr Lieben, wir sind wieder kurz zurück. Also wir haben Severins Songwunsch erfüllt, Absolut Not Voi gehört. Aber jetzt schalten wir nochmal zurück zur Hauptbühne und nochmal kurz zurück zur Klapa Fritule. Sie singen immer noch und ich glaube, es ist wunderschön und es ist schade, sich es nicht weiter anzuhören. Also viel Spaß.

0: So, das war zu wenig Applaus, finde ich, für die großartige Klapa Fritter jetzt da. Geben wir nochmal Applaus. Bitte sehr. Das ist jetzt viel besser. Vielen lieben Dank.
1: Okay, ich glaube, wir haben uns jetzt ein bisschen verkalkuliert. Anscheinend ist die Klapper jetzt gerade fertig mit ihrem Auftritt.
0: Sobald heute die nächste Band kommt.
1: Genau, jetzt hören wir die Hauptmoderation von der Jugofesta. Also es geht jetzt in Richtung nächste Band. Das wird dann das Feschak-Orchester sein, das dann ab 18 Uhr ihr Konzert spielt. Bis dahin sind wir natürlich... Also dein Moderationsteam wieder dabei und unterhalten euch. Aber vorerst würde ich dann am besten noch einen Song aus der Konserve spielen und dann melden wir uns gleich wieder zurück. Viel Spaß!

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1: Okay, noch bevor wir den Song abspielen, mache ich auch wieder einen Recap auf Deutsch. Genau, die Sun hat gerade über eine Musikrichtung erzählt, die es eben eine Zeit vor dieser Rock'n'Roll-Szene gegeben hat. Und es ist eigentlich eine Weltmusikszene, also eben die Bossa Nova-Szene kennen, glaube ich, ganz viele. Aber eben in Jugoslawien gab es auch so eine Periode. Eben die Bossa Nova-Szene war eine faszinante eben, Kulturszene im Bereich der Musik, also zwischen den 60ern und 80ern, in Jugoslawien vor allem. Also die Pioniere dieser Musikrichtung in Jugoslawien waren hauptsächlich Jazzmusikerinnen und vor allem Musikerinnen wie zum Beispiel Arsen Dedic mit seinem Song, den wir auch dann spielen werden. Der Song heißt Onaj dan, also der Tag. Daneben auch ganz bekannte Namen wie zum Beispiel Zdenka Vučković. Sie ist sehr bekannt mit ihren Coverversionen von bekannten Bossa Nova Songs. Dann Bogdan Dimitrijević, der Anführer eines Jazzorchesters und einer der die ersten Schallplatten im jugoslawischen Raum rausgebracht hat im Jahr 1963. Und dann auch natürlich zu, sicher wichtig zu erwähnen, Gabi Novak und Jimmy Stanić, die einfach unglaubliche Jazzvokale waren. Genau, eben jede, wenn euch diese Musikrichtung interessiert, wenn ihr euch jetzt denkt, okay, das gab es auch in Jugoslawien, natürlich schaut's nach. Ich kann euch nur sagen, das erste so Kompilationsalbum, das Jugoton, das war das damalige dem damaligen jugoslawischen Herausgeber, genau, und die Schallplatte heißt Brazilian Wave in Jugoslavia 1963 bis 1983. Also ich bin mir sicher, dass diese Musikrichtung und die jugoslawische Entsprechung der Bossa Nova Geschichte euch auch gut gefallen wird und vor allem diejenigen, die ganz oft oder die Erfahrungen aus der Adria haben, aus dem Küstenbereich. Es wird euch sicher dorthin wieder verschlagen, wenn ihr diese Musik hört. Auf jeden Fall, jetzt spielen wir den Song von Arsen Dedić ab mit dem Titel Onaj dan.

0: So, ihr Lieben, wir sind wieder zurück, aber jetzt nicht mehr im Außenstudio, das eigentlich drinnen ist, sondern auf der Terrasse im Volkshaus im zweiten Stockwerk, und wir schauen gerade runter und wir sehen, okay, die Menschenmasse füllt sich langsam. Es ist jetzt noch circa 10 Minuten bis zum nächsten Konzert. Wir erwarten dann Feschak Orchestra, eine ziemlich bunte Mischung aus unterschiedlichen Musikrichtungen, aber mit eigentlich allen MusikerInnen, die, schätze ich mal, alle auf der Kunst und in Graz studiert haben, also professionelle MusikerInnen, die einfach durch die Musikrichtungen durchmischen, mit natürlich einer Basis aus Jazz. Bin sehr gespannt, weil jedes Mal, wenn sie auftreten und jedes Mal, wenn ich sie irgendwo gehört habe, habe ich nie denselben Song gehört. Es kommt immer irgendwas Neues und sie sind immer für Überraschungen bereit. So, ich schaue jetzt mal ein bisschen weiter, weil die Terrasse ist recht groß und das Gelände sowieso. Also wie ich sehe, da fühlt sich so ziemlich, also der Regen hat es durchaus so gegen 16 Uhr vermasselt, oder wir dachten zumindest, er wird das fest vermasseln, aber der hat es definitiv nicht gemacht. Jetzt kommen die Menschen, es sind, also ich bin jetzt ganz schlecht beim Schätzen, aber ich sehe da jetzt sicher 300 Leute unten, wenn nicht mehr. Und wir sind gerade vor dem zweiten Konzert. Das heißt, also wie gewohnt wird es wahrscheinlich beim Hauptakt so gegen 20 Uhr pumpvoll hier sein mit bis zu 1000 Menschen. Und das ist eh so, wie wir Jugofest kennen. Also sonst auch jetzt eine wunderschöne Stimmung. Also ich sehe einfach nur ganz viele lächelnde Gesichter, tanzende Menschen. Also eben, es ist eine große Freude, also wirklich für alle, die noch irgendwie herkommen können, die irgendwo im Graz-Raum wohnen, also mit den Öffis geht es sich sicher ganz leicht aus und ganz schnell hierher zu kommen, lade ich wirklich alle herzlich ein. Es zahlt sich aus, der Eintritt ist frei, es erwarten euch noch zwei großartige Konzerte und danach auch das Nachtprogramm drinnen im Bildungsverein. Genau, also kommt, liebe Leute, wenn ihr könnt. Ansonsten natürlich, wir sind eben mit euch bis 22 Uhr da und übertragen auch beide Konzerte. Das heißt, Sana, was sagst du dazu? 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
0: 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Liebe Kolleginnen, liebe Hörerinnen, liebe Leute, wir schalten jetzt zurück zum Außenstudio, zu unserem Kollegen an der Technik und spielen euch kurz noch einen Song ab. Das nächste Konzert wird gleich weitergehen. Ab 18 Uhr sollte es starten und dann sind wir wieder auch zurück.

0: Hallo und herzlich willkommen zurück im Volkshaus vom Außenstudio von Radio Helsinki. Ihr seid nach wie vor auf 92,6 MHz und bitte bleibt auch dran, weil es kommt noch einiges. Wir planen noch einiges mit euch. Jetzt beginnt gleich, also ich glaube, ich höre es schon im Hintergrund, das Konzert vom Feschak Orchestra, das wir sehr froh sind, euch übertragen zu dürfen. Eine tolle Gruppe, also ich weiß nicht, wie ich sie mehr loben kann, als ich schon vorhin gesagt habe, eine bunte Mischung aus unterschiedlichen Musikrichtungen mit einer Jazzbasis. Also ich höre jetzt immer noch von der Bühne eine kurze Anmoderation, aber ich glaube, es ist jetzt schon, ich glaube, wir können eh schon rüber, weil es werden schon die Namen der einzelnen Bandmitglieder genannt, MitgliederInnen. Und okay, viel Spaß, Leute, wir melden uns natürlich immer, wenn es was Neues gibt.
1: Mladen, Bass. Und Benjamin am Schlagzeug. Viel Spaß mit Feschak. Thank you.

0: Dankeschön. Wow. Dankeschön. Peszak, Orchestra.
1: Yes.
0: Danke sehr. Dankeschön.

So, ihr Lieben, ihr seid weiterhin auf 92,6 MHz und wir hören das Feshak Orchestra. Ich habe jetzt die Gelegenheit genutzt, in der kurzen Pause, bevor der nächste Song beginnt, um nur einfach nochmal Hallo zu sagen und nochmal aufzurufen, wenn noch jemand Zeit hat und gerade sich in der Nähe befindet, ob es jetzt am Handy gehört ist oder daheim am Radioempfänger, kommt es noch vorbei, es ist noch nicht zu spät, es brodelt hier langsam und es ist noch die Vorband, also es kommt noch eine geile Nummer danach. Also viel Spaß weiterhin beim Konzert und bis später.

Dankeschön. Yes. Okay, jetzt gehen wir zu einem Ethnolied aus Mazedonien.

Deixa com a orquestra. Ok.

schön. Danke vielmals. Ihr seid tolles Publikum. Danke. Jetzt ein Kolo. Einfach. Ja, ja. Also für Tanzen. Bereit?

jetzt haben wir Mazedonien.

Spaß mit euch. Danke, Jürgen Fester, für die Gelegenheit. Es ist eine wunderschöne Erfahrung, tolles Konzert, tolles Publikum. Dankeschön.

Jetzt kommen wir zu einem fantastischen Medley. Ja, es ist noch nicht fertig.

sehr kraftvoll. Vielen Dank nochmal, es war so toll mit euch. Super Spaß hat es gemacht. Dankeschön. Wir sind Feschak Orchestra. Danke, Volksfest. Dieser Fest war immer toll. Danke.

0: Zugabe, Zugabe, Zugabe, Zugabe. Fächerorchester hat Sieg am 2-3 Leder. Aber sie brauchen ein wenig Applaus, glaube ich, ein bisschen Motivation. So, Zugabe.
1: Präsentieren, das ist Onur Yalçın, Batı Trompete.

0: Oh, oh. Fashion Orchestra. Riesenapplaus, vielen Dank. Übrigens, da im Volkshaus ist auch eine Bierstelle, wo man Bier kaufen kann. Also nicht nur nach hinten gehen, sondern auch da reingehen. Und bevor jetzt der Main Act kommt, Party Breaker See.
1: Wir sind wieder zurück mit unserer Moderation. Wir haben gerade den letzten Song von der Band Feshak Orchestra gehört. Ich hoffe, ihr hattet Spaß. Jetzt gehen wir in den nächsten Moderationsteil und die Idee ist, dass wir mal die Menschen in der Masse fragen, wie es ihnen so geht, was sie beim Fest machen, wie sie sich fühlen, eben die üblichen Geschichten. Und Sana ist natürlich neben mir und wir haben schon eigentlich unsere erste Interviewpartnerin. Wird ein bisschen exotisch klingen, aber eben das ist auch ein gutes Zeichen für Jugofesta. Es verbindet Kulturen, es baut Brücken und wir haben hier eine Dame aus den USA, wollte auch zum Jugofesta kommen. Genau, ich gebe das Wort am besten der Sana weiter. Es wird natürlich auf Englisch passieren.
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2: How are you having it here? Are you having a blast?
3: Girl, you know I'm having a blast. It's wonderful to be here. Just seeing all the people dancing, having a great time, listening to the live music, all the friendly faces. It's a great feeling being here.
2: How did you come across this party?
3: Oh, well, I was walking by and I heard the great music. No, I've heard about it before. I was here 2 years ago. You know, I have a lot of Croatian, Bosnian, Serbian friends, and it just feels like the kind of thing where you can turn up with your buddies and have a good time. So,
2: have you ever acquainted such music before?
3: Oh, actually, yes. When I was growing up in the United States, my mom and dad loved the Black Cat, White Cat soundtrack. So we were listening to a lot of Yasamala Pitbull, a little All We Need Is a Long Vehicle, all that stuff. So it counts.
2: Period, queen. And did you have a time to maybe try some food?
3: Oh, I got the chabab chichi. That was killer. I heard the lamb was really good.
2: It was lovely. Thank you so much. I hope you stay. I hope you linger on here, please, because we love having you here. One more thing. Do you know what Yugo means?
3: Yugoslavian.
2: Yeah, basically. Yeah.
3: Oh, okay.
2: Thank you. Thank you, Thea. Have so much fun.
1: Mirza? We're mixing now all the languages. Aber jetzt gehe ich wieder natürlich zurück zu Deutsch und BKS, weil Englisch haben wir jetzt aus dem Notfall aus machen müssen. Genau, Sana und ich gehen gerade, weil wir befinden uns im zweiten Stockwerk, wir gehen gerade die Treppe runter und werden uns direkt in die Masse stürzen.
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1: Genau, wie die Sana schon angesprochen hat, es wäre ein Festival wäre kein Festival, wenn wir nicht direkt uns in die Masse stürzen würden und direkt nachfragen würden, wie es den Leuten geht. Und ich glaube, wir haben unsere erste Rednerin schon. Hallo, kannst du uns sagen, wie geht's dir heute? Bist du zum ersten Mal beim Fest und genau, was weißt du alles über das Fest?
4: Ich bin schon zum 9. Mal da. Ich war beim allerersten Jugofest da und es ist jedes Jahr großartig. Und obwohl das Wetter grauselig war und ihr Angst gehabt habt, außer Haus zu gehen, bin ich glücklich, dass jetzt alles gehalten hat und die Stimmung ist riesig.
1: Super, danke schön für die Worte. Wir gehen gleich weiter und stürzen uns in die Masse und fragen nach, wie es den Leuten geht. Okay, es hat sich so ziemlich gefüllt. Ich weiß nicht, ob wir was hören werden, aber ich hoffe, die Mikros werden alles gut übernehmen. Es ist ziemlich voll. Und ich schlage mal vor, wir nehmen einfach irgendwie eine Richtung,
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1: Okay, ich sehe hier auch bekannte Gesichter, aber ich würde mal sagen, also ich frage jemanden lieber die unbekannten Gesichter, wie es ihnen so geht. 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
6: Pozdrav od Stefana, prijatelj od Stefana. Smeća.
1: Hvala. Wir sind gerade live on air. Könntest du auch uns sagen, wie geht's dir? Bist du zum ersten Mal hier oder?
6: Ja, das ist mein erstes Mal und ich komme aus Wien. Und ein guter Freund von mir, wer auch von mir sagt, der gute Freund ist, der Stefan, hat mich hier hingeholt.
1: Okay, super. Leider ist er heute nicht da.
6: Ja.
1: Er war eben immer ein Ehrengast die letzten paar Jahre.
6: Das stimmt, das stimmt. Jetzt werde ich's.
1: Super, freut mich, dass dein Ersatz da ist und es freut mich noch mehr, dass du Spaß hast.
6: Das muss man unterstützen.
1: Super, danke. Ja, liebe Hörerinnen, ihr hört, da ist so ziemlich viel los. Also man muss sogar teilweise die Menschen gar nicht ansprechen, sie sprechen dich selber an. Okay, schauen wir noch mal weiter.
2: Ciao.
1: Hast du noch jemanden gefunden?
2: Ja, jetzt sagen wir mal.
1: Okay, wir gehen wieder durch. Okay, da haben wir noch Gesprächspartner. Deutsch oder BKS? Und dürfen wir ein paar. Okay, dann stellen wir dir ein paar Fragen. Bist du heute zum ersten Mal bei
7: Ja, ich bin zum ersten Mal da, ja.
1: Und wie geht's dir hier?
7: Eigentlich bis jetzt ganz gut, bis sie viele Leute sind. Aber sonst geht's uns ganz gut, glaube ich.
1: Okay, ich muss sagen, also es freut mich, weil um 16 Uhr hat es ziemlich geregnet und es war fast niemand da, also es hat sich gewässert. Was hat dir sonst am besten gefallen und vielleicht gibt es was, was dir nicht gefallen hat?
7: Boah, ich kann es noch nicht sagen, weil wir sind erst seit 15 Minuten da oder so, deshalb kann ich es leider noch nicht sagen. Aber darf ich du sagen? Okay, wie geht's dir heute?
1: Mir geht's super, danke.
7: Aber ich kann es leider noch nicht sagen, weil wir sind erst seit 15 Minuten da, deshalb.
1: Okay, ja, dann wünsche ich auf jeden Fall viel Spaß und eben kommst nächstes Jahr wieder.
7: Danke dir auch.
1: Ja, super nett. Das heißt, es gibt auch Menschen, die nicht nur einmal da waren, beziehungsweise die zum ersten Mal da waren. Schauen wir gleich weiter. Sana hat gerade verhandelt, aber jemand war nicht willig, ein Interview zu geben. Ist ja auch egal, es müssen ja nicht alle. Ja, Sana hat gerade ein Pärchen, mit denen sie reden möchte. Ja, bitte.
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1: Okej, dann haben wir noch ein Interview hinter uns und wir gehen natürlich weiter durch die Masse durch. 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
1: 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Darf ich vielleicht auf Deutsch ein paar Fragen stellen?
11: Ja, natürlich.
1: So, eben, hallo, wir sind vom Radio Helsinki. Wir machen auch eine Live-Übertragung vom Jugofest schon zum fünften Mal. Und wir wollten einfach nur so fragen, wie geht's? Darf ich du sagen?
11: Natürlich.
1: Wie geht's dir heute?
11: Sehr gut, danke sehr. Ich bin gerne hier.
1: Bist du zum ersten Mal da?
11: Nein, jedes Mal fast.
1: Okay, und kannst du uns irgendwie so ein Highlight geben? Was hat dir bis jetzt bei den unzähligen, sagen wir mal, Jugofest, was ist dir in Erinnerung geblieben?
11: Erstens die Organisation, zweitens das Essen, drittens die Stimmung und viertens vor 5 Jahren der Austrofred.
1: Okay, super, super. Ich glaube, das hat sich super angehört.
11: Sehr gerne.
1: Vielen Dank für die Worte.
11: Danke dir.
1: Danke und bis nächstes Jahr.
11: Definitiv.
1: Ciao.
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1: 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Liebe Hörerinnen, ich glaube, von Jahr zu Jahr ist immer mehr los. Also wir schlängeln uns durch die Masse und es ist gar nicht so einfach mehr. Okay, jetzt sind wir gerade beim Stand, der, glaube ich, das Größte vollbracht hat. Da gibt es die meisten Cevapcici, Pleskavica und das Ganze. Und Tana fragt gerade, ob die...
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1: Ok, ich glaube, die sind zu beschäftigt. Nažalost, jako su zauzeti, ne smijemo im uzimati vrijeme. Wir dürfen ihnen nicht die Zeit nehmen. Also es gehören noch ganz viele Cevapcici und Pleskavica gebraten, gegrillt eigentlich. Ok, Okay, schauen wir gleich weiter. Vielleicht haben wir da noch einen Gesprächspartner. Wie heißt du?
16: Ich bin der Hanno.
1: Hanno, sag mal, wie fühlst du dich heute und bist du zum ersten Mal hier beim Fest?
16: Nein, es ist die 9. Jugofest und ich bin zum 9. Mal hier.
1: Okay, mega, okay. Wir haben bis jetzt alles gehört, also von Leuten, die zum ersten Mal da sind, bis hin zu wie dir Urgesteinen des Jugofest. Wie würdest du irgendwie in einem Satz sagen, wie siehst du Jugofest?
16: Wie soll man sagen, es ist die fest gewordene Einstellung von Bratstvo i Jedinstvo, also den Zusammenhalt, den es früher in Jugoslawien gegeben hat, wo alle Nationalitäten des früheren Jugoslawien wieder zusammenkommen und das machen, was sie am besten können, feiern.
1: Super, danke schön, lieber Hanno, für die Worte. Also ich kann es unterschreiben. Bratstvo i Jedinstvo, Ljudi, Bratstvo i Jedinstvo. 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So, liebe Hörerinnen, wir haben ein bisschen das Zeitgefühl verloren, aber wir werden sicherlich merken, wann die Hauptband auf der Bühne ist, mit Zane, dem Frontman und seinen Party Breakers. Das kann man nicht übersehen. Das Volkshaus, das Gelände hier hat sich ziemlich gefüllt. Und ich glaube, das Hauptkonzert kann so ziemlich starten. Es ist definitiv immer, sind immer ein paar Leute mehr gefüllt zumindest. Ja, die Sana verhandelt gerade weiter, aber nein. Okay, nicht jeder und jede fühlt sich wohl, on air zu reden, deswegen müssen wir das auch respektieren. Aber wir geben nicht auf. Es gibt viel zu viele Leute, also von dem her finden wir sicher den einen oder den anderen Partner, Partnerin zum Reden. Okay, da sehen wir gerade eine Dame, die singt. Vielleicht fragen Sie bitte. Hallo?
17: Hallo! Serbisch.
1: Serbisch, onda ćemo možda na srpskom.
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1: 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Das war ein Musikbegeisterter. Okay, und schauen wir noch ein bisschen auf die andere Seite. Wir entfernen uns ein bisschen von der Bühne. Jetzt Sana verhandelt gerade mit jemandem. Sonst im Hintergrund, ich weiß nicht, ob man es hören kann, ist ein sehr bekannter Song von EKW, aber egal, okay, die Sana macht jetzt ein Interview, bitte. Okay, ist wohl Sana. Okay, ja, okay, es ist sehr eng geworden jetzt. Okay, ah, wir kämpfen natürlich weiter. Okay, kein Interview, oder? Okay, ich habe gehört, ein deutsches Interview gibt es hier. Ja, ist möglich. Okay, hi, wie heißt du?
19: Thomas.
1: Thomas, hi Thomas. Sag mal, bist du zum ersten Mal da, oder?
19: Ja.
1: Und wie gefällt es dir?
19: Sehr lustig.
1: Kennst du zum Beispiel die Band, die davor war, oder die nächste?
19: Gekannt habe ich es nicht, aber sie haben mir sehr gut gefallen.
1: Okay. Und genau, also, du sagst, gutes Gefühl hier.
19: Ja, auf jeden Fall.
1: Irgendwas Besonderes, was du unseren Hörerinnen und Hörern da draußen berichten möchtest oder mitteilen?
19: Nicht wirklich.
1: Nee. Ja, dann wünsche ich dir noch einen schönen Abend und ein gutes Konzert. Ciao. Yeah, das war der Thomas und Sana redet gerade schon mit anderen, okay, wir wollen nicht, das verstehen wir, das verstehen wir. Okay.
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1: 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Wir werden uns jetzt zurück zu unserem Außenstudio bewegen, weil die Masse ist jetzt so dicht geworden, wir kommen mehr kaum durch und es ist sehr schwer zu atmen. Deswegen müssen wir leider fliehen, aber ich glaube, das ist ein Grund genug, um noch herzuschauen, weil... Es wird eine große Party passieren heute Abend, das könnt ihr mir glauben aufs Wort. Ich kann euch leider das Bild nicht zu euch schicken, aber ihr könnt definitiv meinen Worten glauben. Und eben, wie ein paar Mal schon heute Abend gesagt, wenn jemand noch Zeit und Lust hat, es zahlt sich auf jeden Fall noch aus, zum Volkshaus zu kommen, Jugofesta mit dem Programm auf der Hauptbühne geht noch bis 22 Uhr. Danach gibt es auch das Nachtprogramm mit DJing. Es lohnt sich, es dauert noch ziemlich lang. Also wenn jemand noch einen Tipp braucht, wo fortgehen heute Abend, wo Spaß haben, Jugofesta ist definitiv ein Platz für euch. Und Sana und ich sind jetzt schon im ersten Stockwerk und gehen Richtung zweiten. 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
1: 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Ich glaube, wir könnten vielleicht einen kurzen Song abspielen. Ich habe eh schon gesehen, draußen bereitet sich die Hauptband schon vor. Es dürfte in Kürze beginnen und wir, glaube ich, haben uns einen Schluck Wasser verdient. Bis gleich, liebe Leute.

Hallo ihr Lieben, drage Slušatelji i Slušatelji. Wir starten mit der nächsten Band. Die Hauptband ist gerade schon zu hören. Party Breakers, ich weiß nicht, was ich da mehr sagen soll. Drage ljudi, nema se tu šta puno više dodat. 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Habt viel Spaß und ich sag, los geht's mit dem Konzert.

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0: 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Wir sind immer noch da, aber wir lassen euch natürlich weiter das Konzert genießen und stören nicht viel mehr. Wir hören uns später. Ciao.
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1: Hallo ihr Lieben, wir sind wieder kurz zurück im Außenstudio von Radio Helsinki beim Jugofest 2026. Ihr habt jetzt eine gute 1,5 Stunden Partybreakers hören können. Die Masse unten verlangt nach einer Zugabe. Die Band ist jetzt kurz runter von der Bühne. Es ist ungewiss, ob es weitergehen wird. Ich schätze mal schon, also ich glaube, sie können die gut gelaunte Masse nicht einfach so stehen lassen. Eben, ich höre nach wie vor Schreie von unten. Ich glaube also keine Band, vor allem wenn man sich angehört hat, was für Zwischeneinlagen der Sänger gehabt hat. Also er hat immer wieder dazwischen geredet, zwischen Songs, und er hat das Publikum ziemlich respektiert und ihren Geschmack für Rock'n'Roll. Deswegen schätze ich mal, dass es weitergehen wird. Und jetzt höre ich hier, die schreien jetzt noch lauter. Ich glaube, es geht sicherlich weiter. Ja, fix. Und ich glaube, wir schalten wieder zurück zur Hauptbühne.
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Und meine Sendung ist wieder mal zu Ende. Es gab Hard Trance, Techno und zum Schluss Rave Escalation mit Makina. Diesmal nicht nur aus Spanien, sondern auch aus Schottland. Ja, nächstes Mal gibt es dann wie üblich wieder Techno, Hardstyle und Psytrance. Und ja, die Playlist meiner heutigen Sendung werde ich natürlich online stellen auf facebook.com/DJ Dom 87, so nach der richtigen Reihenfolge. Da könnt ihr dann sämtliche Interpreten und Titel der heutigen Sendung nachlesen. Jetzt geht es weiter mit Artcore. Ich wünsche euch noch ein schönes restliches Wochenende und bis zum nächsten Mal.

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